Sie hören kurz die Erkennungsmelodie Ghost Theme, dann Bells, Jesus und seinen großen Plattenerfolg Our Prayer. Albert Ayler.